0: Wie gesagt, ich bin sehr frei.
1: Note the vehicle changed from 122 to 119. We'll be back in service.